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1: Die Steuerstufen werden im nächsten Jahr um 2,27% angehoben. Das bedeutet, dass man erst ab einem höheren Einkommen mehr Steuern zahlt. Das sagt Finanzminister Markus Matterbauer heute. Die Erhöhung entspricht 2/3 der Inflationsrate. Auch der jährliche Grundfreibetrag, bis zu dem keine Einkommenssteuer gezahlt werden muss, steigt ab 2027, nämlich von 13.539 Euro auf 13.846 Euro. Eine langfristige Blutdruckkontrolle kann das Risiko an Demenz zu erkranken um 15% senken. Das zeigt eine aktuelle Studie aus China, die beim Europäischen Kardiologenkongress in München vorgestellt wurde. Bluthochdruck ist ein bekannter Risikofaktor für Demenz. Es gibt aber bisher nur wenige Langzeitstudien, die belegen, dass eine Blutdrucksenkung Demenz wirklich verhindern kann. Eine weltweite Störung bei Microsoft Outlook hat gestern Abend für massive Probleme im E-Mail-Verkehr gesorgt. Betreffend sind sowohl Unternehmenskunden von Microsoft als auch private Nutzerinnen und Nutzer. Laut Microsoft liegt die Ursache in der Cloud-Infrastruktur. Fußball-Superstar Lionel Messi beendet seine Karriere in der argentinischen Nationalmannschaft. Das teilt der achtfache Weltfußballer gestern Abend auf Instagram mit. Messi hat mit Argentinien alles gewonnen, was es zu gewinnen gibt. Die Weltmeisterschaft 2022 und zweimal die Copa America.
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4: Schönen guten Morgen heute am Dienstag. Der September beginnt richtig schön. Heute viel Sonnenschein, angenehme 28 Grad gibt es höchstens. Nur ganz im Süden ziehen noch ein paar Regenwolken rum.
5: Das ist der Blick auf Österreichs Straßen am 1. September und der verläuft immer noch recht entspannt. Wir sind nach wie vor im Ferienmodus, deshalb gibt es keine gröberen Verzögerungen. Gute und vor allem sichere Fahrt.
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6: Willkommen im September, einen schönen guten Morgen am Dienstag. Das ist dein Pirate Radio und wir gehen's gemütlich an mit Drifting. Ich bin Michael Grohmann, willkommen. Yeah.

0: Kokosnuss auf Pirate Radio. Gleich ist es 6:45. Schönen guten Morgen am Dienstag. Jetzt habe ich wirklich den Kopf schütteln müssen. Pass auf, folgende Geschichte ist in Deutschland passiert. Da hat einer letztes Jahr im Frühjahr schon sein Abi gemacht, ist durchgekommen und jetzt verklagt er seine Schule im Nachhinein, weil vor der Prüfung so viele Stunden ausgefallen sind. Und er möchte, dass die Noten einfach noch einmal angeschaut werden und dass die hinaufkorrigiert werden. Weil er hätte ja so viel besser sein können, wenn es noch mehr Stunden gegeben hätte. Das musst du dir mal vorstellen. Wir waren damals einfach froh, dass wir es geschafft haben. Sogar die Lehrer waren, danke, wieder schauen. Ne? Aber nein, dann gibt es wieder solche Typen. Was soll aus sowas später werden? Ne? Auf jeden Fall einer, der jedem am Arsch geht, oder? Wurscht, ob den Kollegen,
1: oh, du bist eine Minute zu spät.
0: Oder der Freundin,
1: das schau, die Ecke hast du aber nicht gescheit gesagt.
0: Ein Traumtyp. Der ist sicher bald bei Schwiegertochter gesucht.

Schönen guten Morgen, hier ist dein Pirate Radio am Dienstag. Heute gibt's was für jeden. Bisschen Sonne, bisschen Wolken, bisschen Regen und maximal 29 Grad. 7 Minuten hast noch, dann ist es 6:30.

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0: Also falls du jetzt noch nicht beim ersten Kaffee sitzt oder zumindest unter der Dusche warst, wird's langsam Zeit. Raus aus der Hapfen am Dienstagmorgen. Das ist dein Pirate Radio. Und wir freuen uns, wenn du mit uns joggen gehst. Oder sogar richtig laufen. Am 29. September im Wiener Prater. Beim zweiten Vienna Climate Run kannst du schwitzen für das Klima. Gründer Stefan Neuberger, was sind heuer so die Ziele?
1: Teilnehmerseitig hoffen wir, dass wir die 2000 Teilnehmermarke knacken heuer. Letztes Jahr hatten wir inklusive virtuell auf 1400. Wir haben heuer einen sehr starken Schulschwerpunkt. Also ich hoffe, dass die Lehrerinnen und Lehrer im September noch ordentlich motivieren, die Schülerinnen hier mit dabei zu sein. Also ich hoffe, dass einige Schulen hier noch mitmachen, ob virtuell oder live. Natürlich noch mehr Firmenteams. Wir sind ja auch stark auf Business ausgerichtet, aber man kann auch als Privater teilnehmen. Es gibt übrigens auch einen Walking-Slot. Ja, es gibt einfach noch mehr Rahmenprogramm. Die Leute sollen einfach das noch weiter in die Breite tragen, an Spaß haben. Es gibt ja auch tolle Beats wieder von Pirate Radio mit dem DJ Franz Josef. Wird wahrscheinlich wieder dabei sein, gehe ich davon aus. Wir hoffen, dass das einfach medial noch weiter in die Breite geht, dass wir den nächsten Schritt gehen können und zu einem der größten Läufe in Wien aufsteigen.
0: Diese coole Geschichte, wir freuen uns schon drauf und werden auf jeden Fall auch mitlaufen. Und weil es natürlich zusammen viel mehr Spaß macht, haben wir jetzt auch Startplätze für dich und einen motivierten Freund oder eine Freundin zu gewinnen auf piratradio.at.

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1: Die SPÖ-Jugendorganisation ruft zum Schulstreik gegen das Kopftuchverbot auf. Am 9. Oktober soll gegen das Kopftuchverbot, gegen Rassismus und gegen Sexismus demonstriert werden. Die SPÖ-Bundesorganisation stellt sich aber gegen die eigene Jugend und sagt, das Kopftuchverbot ist zum Schutz der vielen jungen Mädchen da, die zum Tragen eines Hijab gezwungen werden. Nach dem Brand in einer Drohnenfabrik in Polen sind Ermittlungen wegen Terrorverdachts eingeleitet worden. Es wird gegen einen ausländischen Geheimdienst ermittelt, der eine terroristische Straftat gegen die Republik Polen begangen hat, teilt die Staatsanwaltschaft gestern Abend mit. Der Brand ist ja in einer Fabrik ausgebrochen, in der auch Kampfdrohnen für Polen hergestellt werden. Daher liegt der Verdacht nahe, dass auch Russland in diesen vorsätzlich gelegten Brand involviert ist. Eine langfristige Blutdruckkontrolle kann das Risiko an Demenz zu erkranken um 15% verringern. Das zeigt eine aktuelle Studie aus China, die bei einem Kongress in München vorgestellt wurde. Bluthochdruck ist ein bekannter Risikofaktor für Demenz. Bis jetzt gibt es aber noch wenige Langzeitstudien dazu. Die Wissenschaftlerinnen und Wissenschaftler fordern, dass weiter daran geforscht wird. Fußball-Superstar Lionel Messi beendet seine Karriere in der argentinischen Nationalmannschaft. Das teilt der achtfache Weltfußballer gestern Abend auf Instagram mit. Messi hat mit Argentinien alles gewonnen, was es zu gewinnen gibt. Die Weltmeisterschaft 2022 und zweimal die Copa America.
2: Schönen guten Morgen heute am Dienstag. Und der September steht jetzt zwar im Kalender, aber es bleibt noch augustmäßig. Heute sommerlich bei 28 Grad. Viel Sonnenschein gibt's. Zwischen Oberösterreich und dem Burgenland wird's nur windig. Und ein paar Restwolken gibt's auch noch, inklusive Regen im Süden Österreichs.
3: Hallo zu euch ins Auto, der Blick auf Österreichs Straßen. In Oberösterreich aktuell die längsten Verzögerungen. Eine halbe Stunde dauert es länger auf der B127 Richtung Linz zwischen Ottensheim und Buchenau. Und in Kärnten eine Sperre der B92 zwischen Brückel und Kleinfeit. Grund ist ein Unfall, da heißt es ausweichen über die S37. Gute Fahrt!
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4: 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Feinen Dienstagmorgen wünsche ich dir. Willkommen im September. Das ist dein Pirate Radio mit der letzten Ferienwoche in Wien, Niederösterreich und im Burgenland. Und in Kürze gibt's Tickets fürs nächste Pirate Radio Konzert. Ah.

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Das ist Musik, wie wir sie lieben. Alternative Rock von den Donners hier auf Pirate Radio. In 7 Minuten ist es 7:30 und das Wetter wird heute ein Mix-Max. Ein bisschen Sonne, ein bisschen Wolken und in den Bergen auch ein bisschen Regen. Teilweise können da sogar Gewitter dabei sein. Allzu kühl wird's nicht. 29 Grad, das passt schon, gell? Für Anfang September eigentlich gar nicht schwach, ne? Naja, können die Kinder wenigstens noch ein bisschen die Sommerferien genießen.

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Ein musikalischer Tritt in den Hintern von unseren Freunden von Bates hier auf Pirate Radio. Das ist Alternative Rock und Pop nonstop. Gleich warten die Wombats auf dich. Und wenn dir gefällt, was wir spielen, sei so gut, sag's weiter. Sag's auch den Marktforschern, wenn die dich fragen, welchen Radiosender du hörst. Ich höre Pirate Radio. Und wir sind mittlerweile im September angekommen und da ändert sich natürlich wieder auch einiges. Eins davon betrifft auch Amazon. Die verkürzen nämlich jetzt die Rückgabefrist von den 30 auf 14 Tagen, also so wie die gesetzliche Widerrufsregel halt gilt. Damit ist alles so wie im Geschäft eigentlich, gell?

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1: Die Steuerstufen werden in Österreich im nächsten Jahr um 2,27% angehoben. Das bedeutet, dass man erst ab einem höheren Einkommen mehr Steuern zahlt, bestätigt Finanzminister Markus Materbauer heute. Die Erhöhung entspricht 2/3 der Inflationsrate. Auch der jährliche Grundfreibetrag, bis zu dem keine Einkommenssteuer gezahlt werden muss, steigt damit im kommenden Jahr, und zwar von 13.539 Euro auf 13.846. Nach dem Brand in einer Drohnenfabrik in Polen sind Ermittlungen wegen Terrorverdachts eingeleitet worden. Es wird gegen einen ausländischen Geheimdienst ermittelt, der eine terroristische Straftat gegen die Republik Polen begangen hat, teilt die Staatsanwaltschaft gestern Abend mit. Der Brand ist ja in einer Fabrik ausgebrochen, in der auch Kampfdrohnen für Polen hergestellt werden. Daher liegt der Verdacht nahe, dass auch Russland in diesen vorsätzlich gelegten Brand involviert ist. Eine langfristige Blutdruckkontrolle kann das Risiko an Demenz zu erkranken um 15% verringern. Das zeigt eine aktuelle Studie aus China, die bei einem Kongress in München vorgestellt wurde. Bluthochdruck ist ein bekannter Risikofaktor für Demenz. Bis jetzt gibt es aber noch wenige Langzeitstudien dazu. Die Wissenschaftlerinnen und Wissenschaftler fordern, dass weiter daran geforscht wird. Wer gestern Abend eine E-Mail schreiben wollte, hat unter Umständen Probleme gehabt. Bei Microsoft Outlook gab es nämlich massive Probleme beim E-Mail-Verkehr. Betroffen waren sowohl Unternehmenskunden von Microsoft als auch private Nutzerinnen und Nutzer. Laut Microsoft liegt die Ursache in der Cloud-Infrastruktur. Heute in der Früh ist ein großer Teil der Probleme wieder behoben.
2: Schönen guten Morgen heute am Dienstag. In der Früh ist es herbstlich frisch, am Nachmittag dann aber wieder sommerlicher. Bei Sonnenschein und 28 Grad. Die 28 Grad kommen aber einem ein bisschen kühler vor zwischen Oberösterreich und dem Burgenland, weil da ist es viel windiger. Und jetzt in der Früh und am Vormittag gibt es auch ein paar Restwolken inklusive Regen, vor allem im Süden Österreichs.
3: Hallo zu euch ins Auto, der Blick auf Österreichs Straßen und einiges los. Wir starten gleich mal in Oberösterreich auf der A1 Richtung Salzburg. Ein Unfall zwischen Asten und dem Knoten Linz. Der rechte Fahrstreifen ist da blockiert. Auf der B127 Richtung Linz dauert es eine halbe Stunde länger zwischen Ottensheim und Buchenau. Und auf der Donaustraße Richtung Linz zwischen Pergam und Hausen ebenfalls viel los. Plus 20 Minuten auch in der Steiermark auf der A9 Richtung Linz, und zwar wegen eines Unfalls bei Schachenwald. Und zum Abschluss ein Blick in die Bundeshauptstadt. Wien, Tangente Richtung Süden, von Hirschstetten bis zum Knoten Prater. Einige Bremslichter, auch hier eine Viertelstunde Zeitverlust.
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4: Schönen Dienstagmorgen, kurz nach 8 ist es, ich begleite dich auf dem Weg in die Arbeit. Mein Name ist Michael Grohmann und in Kürze habe ich was für alle Sydney Sweeney Fans. Neuen Kinofilm.

Was für eine geile Nummer zum Autofahren, hä? Blues Pills hier auf Pirate Radio, das ist Alternative Rock und Pop Nonstop für deinen Dienstagmorgen. Es ist 8:45 und die heftige Lebensgeschichte von der Boxpionierin Christy Martin, dargestellt von Sydney Sweeney, läuft ab Donnerstag in unseren Kinos, heißt That's Why the Lady is a Champ, absolut sehenswert. Und am Freitag startet ein Action-Thriller, bei dem es um seinen typischen Lebemann geht, der immer nur auf der Suche nach dem nächsten Adrenalinkick ist, bis ihm dann das Glück verlässt. Und dann geht's wirklich ums nackte Überleben. I'm Game heißt der Streifen. Auch sehr spannend gemacht.

Das ist TV on the Radio auf deinem Sender für Alternative Rock und Pop nonstop. Nein, hier gibt's nichts mit Mainstream. Angenehm, gell? Wir haben mittlerweile September, ja, den ersten. Dienstag ist es, in 3 Minuten ist es schon 8:30, also schön langsam heißt Kinder aufwecken. Die müssen sich ja langsam dran gewöhnen. Bisschen früher schlafen gehen und ein bisschen früher aufstehen. Die Sommerferien sind ja bald zu Ende. Wie schauen wir wettertechnisch heute aus? Draußen kann man durchaus was machen heute. Es kann zwar zwischendurch einmal regnen, aber das ist eher mehr in den Bergen. So kriegen wir 28, 29 Grad. Doch einiges an Sonnenschein und vor allem im Osten wird es auch ein bisschen windig. Aber halb so schlimm. Ist ja noch nicht Winter.

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Statt den ewigen gleichen Pop-Sternchen gibt's bei uns Alternative Rock und Pop nonstop. Das ist der Dienstagmorgen hier auf Pirate Radio. Joey Valance und Bray warten gleich auf dich. Und wenn du uns jetzt eine WhatsApp schickst, gern auch eine Sprachnachricht, die Nummer zu unserem Kanal findest du übrigens auf pirateradio.at, dann kannst du uns gleich mitteilen, was du gerne hören würdest ab 17 Uhr auf dem Heimweg in unserem Pirate Radio Sixpack. Da spielen wir nämlich die 6 besten Roadtrip-Songs für dich, damit du wieder gut gelaunt zu Hause dann ankommst am Nachmittag.

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1: Buenas tardes, señoras y señoritas. Aquí está el DJ Héctor Bonifacio Echeverría Cervantes de la Cruz Arroyo Rojas. Esta es la radio que sacó a toda la estación donde el rock vive y no muere. Vamos a escuchar un par de temas de Queens of the Stone Age. Primero vamos a escuchar First It Giveth. ¡Qué música impresionante, temible y verdaderamente ahora! 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
3: Die Steuerstufen werden in Österreich im nächsten Jahr um 2,27% angehoben. Das bedeutet, dass man erst ab einem höheren Einkommen mehr Steuern zahlt, bestätigt Finanzminister Markus Materbauer heute. Die Erhöhung entspricht 2/3 der Inflationsrate. Auch der jährliche Grundfreibetrag, bis zu dem keine Einkommenssteuer gezahlt werden muss, steigt damit im kommenden Jahr, und zwar von 13.539 Euro auf 13.846. Nach dem Brand in einer Drohnenfabrik in Polen sind Ermittlungen wegen Terrorverdachts eingeleitet worden. Es wird gegen einen ausländischen Geheimdienst ermittelt, der eine terroristische Straftat gegen die Republik Polen begangen hat, teilt die Staatsanwaltschaft gestern Abend mit. Der Brand ist ja in einer Fabrik ausgebrochen, in der auch Kampfdrohnen für Polen hergestellt werden. Daher liegt der Verdacht nahe, dass auch Russland in diesen vorsätzlich gelegten Brand involviert ist. Eine langfristige Blutdruckkontrolle kann das Risiko an Demenz zu erkranken um 15% verringern. Das zeigt eine aktuelle Studie aus China, die bei einem Kongress in München vorgestellt wurde. Bluthochdruck ist ein bekannter Risikofaktor für Demenz. Bis jetzt gibt es aber noch wenige Langzeitstudien dazu. Die Wissenschaftlerinnen und Wissenschaftler fordern, dass weiter daran geforscht wird. Fußball-Superstar Lionel Messi beendet seine Karriere in der argentinischen Nationalmannschaft. Das teilt der achtfache Weltfußballer gestern Abend auf Instagram mit. Messi hat mit Argentinien alles gewonnen, was es zu gewinnen gibt. Die Weltmeisterschaft 2022 und zweimal die Copa America.
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6: Schönen guten Morgen heute am Dienstag und vom Wetter wird es heute nochmal richtig schön. Ganz viel Sonnenschein, obwohl jetzt schon 1. September ist. Viel Sonnenschein, 28 Grad im Laufe des Tages. Nur ein bisschen windig ist es zwischen Oberösterreich und dem Burgenland. Einige Regenwolken verschwinden jetzt langsam aus Österreich. Die Restregenwolken sind noch ganz im Süden, die ziehen dann aber weiter und somit wird es heute ein richtig netter, schöner Sommertag.
7: Hallo zu euch ins Auto, der Blick auf Österreichs Straßen. In Niederösterreich ein Unfall auf der A2 Richtung Wien, und zwar zwischen Wiener Neudorf und Mödling. Da baut sich der Stau sehr schnell auf. In Oberösterreich ebenfalls ein Unfall auf der A1 Richtung Salzburg zwischen Asten und dem Knoten in Linz. Da ist der rechte Fahrstreifen blockiert und der Weg nach Linz auf der B127 kostet eine Viertelstunde, und zwar zwischen Ottensheim und Puchenau. Zum Abschluss ein Blick nach Wien. Tangente Richtung Süden von Hirschstetten bis zum Knoten Prater. 15 Minuten Zeit. Und auf der Nordbrücke statt einwärts ist ebenfalls einiges los. Gute Fahrt!
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9: Schönen Dienstagvormittag wünscht Michael Grumann, kurz nach 9 ist es. Und es gibt was Neues von Turnstile und Elton John. Spiele ich da in Kürze vor, weil neue Musik ist bei uns immer am Radar. Catch.

Bonjour und how long is forever hier auf Pirate Radio. Wir sind so anders wie du. Wir stehen nicht auf Mainstream, sondern eben auf die alternativen Sachen. Deswegen gibt's bei uns auch Alternative Rock und Pop nonstop. Und wir stellen dir natürlich auch jede Woche die Top 5 Neuvorstellungen aus dem Alternative Rock und Pop Bereich vor. Traditionellerweise und in voller Länge am Sonntag immer in unserem Pirate Radio Release Radar. Aber einen kurzen Ausschnitt habe ich für dich. Zum Beispiel die neue von Sir Elton John. Diesmal aber nicht mit Kiki D zum Beispiel, sondern mit Turnstile.

Das ist der Sound für alle, die auf echte Abwechslung stehen. Alternative Rock und Pop nonstop hier auf Pirate Radio am Dienstagvormittag und es wird das Nerd-Event des Jahres, die Apple Keynote 2017.

0: 26. Nächste Woche am Mittwoch, wo natürlich unter anderem das neueste iPhone 18 vorgestellt wird, aber auch einige andere coole Produkte. Während wir in den 90ern ja diese riesen Tower als Stand-PCs gehabt haben, gibt es ja mittlerweile schon ganz kleine Kasteln, deutlich günstiger als früher und sauschnell. Der neue Mac Mini zum Beispiel passt in eine Hand und ist mit dem neuen M6-Chip fast doppelt so schnell wie der M4. Da ist der Fortschritt wirklich ein Wahnsinn.
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The Bombay Bicycle Club hier auf Pirate Radio und gleich für dich eine Grammy-prämierte Rockband, die uns letztes Jahr im Gasometer so richtig eingeheizt hat. Hailstorm warten auf dich. 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
1: In Norwegen wird heute der neue König Hakon vereidigt. Nach dem Tod von König Harald legt sein Sohn Hakon heute um 13 Uhr den Eid auf die Verfassung ab. Ganz Norwegen wird live im Fernsehen mit dabei sein, wenn der neue König vereidigt wird. Die Inflation ist in Österreich im August wieder gestiegen. Laut der aktuellen Schnellschätzung der Statistik Austria liegt sie bei 3,2%. Im Juli waren es noch 2,8% Inflation. Hauptverantwortlich für den Anstieg sind die höheren Preise bei Treibstoff und Heizöl. Die Bewerbungsfrist für den österreichischen Act beim nächsten Song Contest ist gestartet. Der ORF sucht ab sofort den oder die Künstlerin, die unser Land im Mai 2027 in Bulgarien vertreten soll. Die Einreichungsfrist läuft noch bis zum 18. September. Gesucht werden Solokünstlerinnen und Künstler, Bands sowie musikalische Projekte aller Genres. Der LAS kann heute zumindest vorläufig die Tabellenführung in der Fußball-Bundesliga übernehmen. Die Linzer sind um 19.30 Uhr beim WRC zu Gast. In genau einer Woche am Dienstag startet der LAS dann auch erstmals in die Champions League. Los geht's mit dem Auswärtsspiel gegen AEK Athen.
2: Schönen Vormittag mit den Wetteraussichten. Viel Sonne geht sich da heute aus. Nur vereinzelt ein paar dichtere Wolken und Regenschauer, vor allem bei euch im Süden. Der Norden und der Osten noch mit Wind bei 22 bis 28 Grad maximal. Morgen wird die Spur unbeständiger. Vor allem am Nachmittag verbreitet Regen möglich.
3: Das ist der Blick zu euch ins Auto. Da hat's gekracht in der Steiermark A9 Richtung Linz bei Schachenwald. Aktuell ist da nur der rechte Fahrstreifen frei. Ihr lässt da momentan schon eine Viertelstunde liegen. Und Burgenland B57 zwischen Güssing und St. Michael ist nach einem Unfall gesperrt. Die Sperre wird da noch länger dauern, also am besten ausweichen über die Sulzer Straße. Ansonsten alles frei. Ich wünsche euch eine gute Fahrt.
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4: Kurz nach 10 am Dienstagvormittag, den 1. September haben wir schon, ist ein Wahnsinn. Ein paar Wochen, dann ist schon wieder Weihnachten und saukalt draußen. Ich brauch das nicht, bin ein Sommerkind, aber ich verstehe es natürlich, dass viele unter der Hitze gelitten haben. Was haben wir für dich diese Stunde vorbereitet? Unter anderem Grunge zum Brunch von Soundgarden und in Kürze verrate ich dir, was für coole Events diese Woche so stattfinden. Jetzt legen wir mal los mit Phoebe Bridgers.
5: Ich bin Michael Grohmann. Hi.

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Coole Kombo, Spiral Drive und Mother's Cake hier auf Pirate Radio. Wir sind so anders wie du, denn wir stehen eben auf diese Musik. Alternative Rock und Pop nonstop und nicht auf Mainstream. Diese Woche gibt's eventmäßig einige Highlights. Einerseits natürlich im VAZ in St. Pölten die Hollywood Vampires, Johnny Depp, Alice Cooper und Joe Perry. Am Freitag und Samstag gibt's auch was aus einer ganz anderen Richtung, nämlich Electronic Music mit drückenden Beats von Charlotte DeWitt, Scooter und Co. beim Beat Patrol Festival auf der Galopprennbahn Freudenau. Und wenn du diese Woche eher nicht so nach Tanzen, Shaken und Großkonzerten ist, sondern lieber ein bisschen Street Food und coole Filme genießen möchtest, dann schau vorbei beim Wiener Filmfestival auf dem Rathausplatz in Wien. Bisschen abhängen und chillen, ist ja auch mal nett zwischendurch. Hä? Mehr Events findest du übrigens laufend auf PirateRadio.at.

Ja, in Kürze ist es 10:30. Das ist dein Pirate Radio am Dienstagvormittag. Zeit, in die 90er zurückzuspringen. Und wenn es dir manchmal so geht, dass du sagst, ich möchte mich am liebsten irgendwo

verstecken oder in die absolute Einöde gehen, nur damit ich nichts mehr mit Menschen zu tun habe. Ich bin frustriert, ich will mehr Ruhe haben. Dann habe ich was für dich, nämlich den perfekten Song dazu, wo ich glaube, der Chris Cornell hat das ziemlich gut geschrieben und ziemlich gut abgehandelt in diesem Song. Aus 1996, jetzt bei uns bei Grunge zum Brunch auf Pirate Radio. Soundgarden, Blow Up the Outside World.

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0: Natürlich hat man das angeschaut, hat da gemessen und geschaut, hat er teilweise angesprochen, ist er durchgegangen, hat ihn dann wieder einen Aufriss getätigt.
1: Schwierig.
2: Ja, ich gehe gerade heim, warum oder was ist für ein?
1: Das
2: war jetzt
1: nicht gerade der Stunde, der war noch
2: cool. Ich will jetzt treffen von der Stufe.

Die Nörrer-Brüder aus der Steiermark hier auf Pirate Radio. Ich weiß, sie sind jetzt You Know, aber damals waren sie Neo Disco. Das ist ein Pirate Radio. 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
1: In der Justizanstalt Klagenfurt ist heute ein 19-jähriger Häftling tot aufgefunden worden. Er dürfte Opfer eines Gewaltverbrechens geworden sein. Als dringend tatverdächtig gilt der Mitinsasse des 19-Jährigen. Das Landeskriminalamt und die Staatsanwaltschaft haben Ermittlungen wegen des Verdachts des Mordes aufgenommen. Die Inflation ist in Österreich im August wieder gestiegen. Laut der aktuellen Schnellschätzung der Statistik Austria liegt sie bei 3,2%. Im Juli waren es noch 2,8% Inflation. Hauptverantwortlich für den Anstieg sind die höheren Preise bei Treibstoff und Heizöl. Lili Taga und Juri Rodionow stehen in der zweiten Runde der US Open und heute sind schon die nächsten österreichischen Tennisasse beim Grand Slam im Einsatz. Philipp Misolic ist gegen den Argentinier Francisco Cerrolundo Außenseiter. Los geht's um 17 Uhr. Um 18.40 Uhr gilt dann aber Anastasia Potapova gegen die Lettin Daya Seminskaya als Favoritin. Die Bewerbungsfrist für den österreichischen Act beim nächsten Song Contest ist gestartet. Der ORF sucht ab sofort den oder die Künstlerin, die unser Land im Mai 2027 in Bulgarien vertreten soll. Die Einreichungsfrist läuft noch bis zum 18. September. Gesucht werden Solokünstlerinnen und Künstler, Bands sowie musikalische Projekte aller Genres.
2: Schönen Vormittag mit den Wetteraussichten. Der September startet im Sommermodus, bis zu 28 Grad und viel Sonne heute. Im Norden und Osten kommt Wind dazu, vereinzelt Schauer, vor allem im Süden. Morgen dann ein bisschen unbeständiger, da kann es vor allem tagsüber immer wieder mal regnen.
3: Das ist euer Verkehrsupdate. Der Blick auf Österreichs Straßen in der Steiermark A9 Richtung Linz bei Schachenwald. Da ist nach einem Unfall nur ein Fahrstreifen frei. Momentan 15 Minuten plus. Und Burgenland B57 zwischen Güssing und St. Michael ist nach einem Unfall gesperrt. Die Sperre wird bis am Nachmittag dauern, also am besten ausweichen. Das geht über die Sulzer Straße. Ansonsten läuft's. Ich wünsche euch eine gute und vor allem sichere Fahrt.
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4: Schönen Vormittag, ich bin Michael Krohmann.

Was für eine coole Atmosphäre dieser Song schafft. Hä? Action Bronson und A Light in the Attic hier auf deiner echten Alternative im Radio, deinem frischen Wind, weil bei uns gibt's keinen Mainstream, sondern Alternative Rock und Pop nonstop. Das ist Pirate Radio am Dienstagvormittag und ich bin ja voll reingekippt in die neueste Staffel von Reacher. Du weißt schon, dieser Schrank von einem Mann, Ex-Militär, der immer den Guten hilft. Und die neueste Staffel, finde ich, ist die beste überhaupt bis jetzt. Sehr spannend, coole Action und trockener Humor. Genau meins. Nur leider sind ja diese Streaming-Dienste mittlerweile ja so gemein wie das normale Fernsehen. Da gibt es ja kaum mehr gleich die ganze Staffel zum Anschauen, sondern alles so scheibchenweise. Aber immerhin, morgen kommt die nächste Folge. Ah ja, auf Prime, falls du es noch nicht weißt.

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Die Dropkick Murphys, das ist Pirate Radio Musik am Dienstagvormittag und jetzt für dich Musik aus Österreich von einem sensationellen Duo. Im Sommer waren sie der Support Act von den Kings of Leon in der Wiener Stadthalle und jetzt sind sie selber auf großer Tour. Am Sonntag waren sie im Volksgarten in Salzburg und am 7. Oktober sind sie im Wiener Konzerthaus. Hier sind Kari Kari auf Pirate Radio.

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1: Polens Regierungschef Donald Tusk mahnt heute zur Solidarität mit der Ukraine. Die kommenden Monate könnten entscheidend sein für die Unabhängigkeit der Ukraine, das Schicksal Polens und der freien Welt, sagt Tusk. In Polen findet heute die Gedenkfeier zum deutschen Überfall auf Polen 1939 statt. Die Zahl der Arbeitslosen ist in Österreich erneut gestiegen. Ende des Monats waren knapp 375.000 Personen beim AMS gemeldet. Das sind um 2,3% mehr als noch im Vorjahr. Während die Arbeitslosigkeit bei Männern leicht rückläufig ist, ist sie bei Frauen um fast 6% gestiegen. In Salzburg sind zwei Menschen Opfer von Internetbetrügern geworden. Eine 64-jährige Frau hat über 2 Jahre hinweg einem angeblichen Major aus Syrien immer wieder Geld überwiesen, insgesamt rund 100.000 Euro. Ein 47-jähriger Mann ist auf einen Phishing-Betrug hereingefallen und hat 35.000 Euro verloren, die Polizei ermittelt. Die Frauen der Wiener Austria haben heute die Chance, sich für die UEFA Champions League zu qualifizieren. Dafür müssen die Veilchen aber daheim in der Wiener Generali Arena einen 2:1 Rückstand gegen den norwegischen Meister SK Brann Bergen aufholen. Wir haben eine Riesenchance, sagt Austria-Kapitänin Carina Wenninger. Anpfiff ist um 18 Uhr in der Generali Arena. Es gibt noch Tickets.
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4: Schönen Dienstag mit den Wetteraussichten, bis zu 28 Grad heute, also Badewetter eigentlich von den Temperaturen, dazu viel Sonne, dazwischen ein paar Wolken, vereinzelt Schauer, vor allem im Süden, Wind kommt noch dazu im Norden und im Osten und fertig ist das Dienstagswetter. Morgen wird es die Spur unbeständiger, vor allem tagsüber vereinzelt auch mal Regenschauer.
5: Das ist euer Verkehrsupdate in Wien. Da hat es gekracht am Altmannsdorfer Ast. Ihr kommt momentan noch ganz und gut an der Unfallstelle vorbei. Es beginnt sich aber schon zu stauen, das auch auf der Grünbergstraße stadtauswärts. Burgenland B57 zwischen Güssing und St. Michael ist weiterhin nach einem Unfall gesperrt. Die Sperre wird da auch bis am Nachmittag dauern, also am besten ausweichen. Das geht über die Sulzerstraße. Und Tirol B179 in beiden Richtungen beim Leermosertunnel ist stau. Nach einem Unfall, da auf jeden Fall mehr Zeit mitnehmen. Ansonsten läuft's, ich wünsche euch eine gute Fahrt.
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6: 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Mahlzeit, Mahlzeit, ich bin Michael Grohmann, begleite dich durch deine Mittagsstunde und ich weiß, der Dienstag ist der härteste Arbeitstag der Woche, weil man sich natürlich denkt, es ist noch nicht einmal Mittwoch, aber durchhalten. Dem anderen Ort geht's wie dir.
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Wonderhorse und Purple hier auf Pirate Radio. So klingt deine Mittagsstunde mit Alternative Rock und Pop nonstop. Schau mal ins Netz, was sich da so tut. Die Gaming-Community ist schon wieder aufgebracht. Diesmal geht es aber nicht um GTA 6, sondern um die Sony PlayStation. Denn ab 2028 soll es ja keine physischen Versionen der Spiele mehr geben. Man soll sie dann nur mehr digital kaufen können, beziehungsweise lizenzieren lassen können. Und genau das stößt ja einigen sauer auf, denn wie auch der Verbraucherschutz bemängelt hat, kriegt man ja, wie gesagt, nur Nutzungsrechte. Das heißt, das Ding gehört einem dann eigentlich nicht mehr so wirklich, weil Nutzungsrechte könnte man ja theoretisch auch wieder entziehen. Deswegen gibt es jetzt da Boykottaufrufe und alles Mögliche. Wird aber wahrscheinlich nicht recht viel ändern. Verstehen kann ich es natürlich, weil ich habe es generell auch immer sehr gern, wenn man die physischen Sachen zu Hause hat. Egal, ob das jetzt eine CD ist oder ein Chip mit einem Programm drauf, weil wir wissen ja, wie es ist. Wenn das Internet ausfällt, gehen dann viele Sachen gar nicht mehr.

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0: I'm Graham.
1: Yard Act aus Nordengland hier auf Pirate Radio haben sich gegründet, damals während der Corona-Zeit. Es ist auch was Gutes dabei rausgekommen, gell? Ich bin Michael Grohmann, wünsche dir einen schönen Nachmittag mit meiner Kollegin Kathi. Ab 1 ist sie für dich da, aber jetzt gibt's mal Bilderbuch, die übrigens am 11. September im Flex in Wien einen exklusiven Hot Warm-Up machen.
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1: In der Justizanstalt Klagenfurt ist heute ein 19-jähriger Häftling tot aufgefunden worden. Er dürfte Opfer eines Gewaltverbrechens geworden sein. Als dringend tatverdächtig gilt der Mitinsasse des 19-Jährigen. Das Landeskriminalamt und die Staatsanwaltschaft haben Ermittlungen wegen des Verdachts des Mordes aufgenommen. Polens Regierungschef Donald Tusk mahnt heute zur Solidarität mit der Ukraine. Die kommenden Monate könnten entscheidend sein für die Unabhängigkeit der Ukraine, das Schicksal Polens und der freien Welt, sagt Tusk. In Polen findet heute die Gedenkfeier zum deutschen Überfall auf Polen 1939 statt. Die Bewerbungsfrist für den österreichischen Act beim nächsten Song Contest ist gestartet. Der ORF sucht ab sofort den oder die Künstlerin, die unser Land im Mai 2027 in Bulgarien vertreten soll. Die Einreichungsfrist läuft noch bis zum 18. September. Gesucht werden Solokünstlerinnen und Künstler, Bands sowie musikalische Projekte aller Genres. Lili Tager und Juri Rodionow stehen in der zweiten Runde der US Open und heute sind schon die nächsten österreichischen Tennisasse beim Grand Slam im Einsatz. Filip Misolic ist gegen den Argentinier Francisco Cerulundo Außenseiter. Los geht's um 17 Uhr. Um 18.40 Uhr gilt dann aber Anastasia Potapova gegen die Lettin Daya Seministaya als Favoritin.
2: Schönen Dienstag mit den Wetteraussichten, bis zu 28 Grad heute, also Badewetter eigentlich von den Temperaturen, dazu viel Sonne, dazwischen ein paar Wolken, vereinzelt Schauer, vor allem im Süden, Wind kommt noch dazu im Norden und im Osten und fertig ist das Dienstagswetter. Morgen wird es die Spur unbeständiger, vor allem tagsüber vereinzelt auch mal Regenschauer. Schönen Nachmittag mit dem Blick auf die Straßen. Wir sind im Burgenland, B57 Richtung Ungarn, in Tobai-Sauerberg. Sperre nach einem schweren Unfall. Ihr werdet hier umgeleitet. Und Kärnten A2 Richtung Italien zwischen Klagenfurt und Grumpendorf. Da gibt es Bauarbeiten um plus 20 Minuten. Sonst alles gut, gute Fahrt.
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3: Hallo am ersten Tag im September. Urschön, dass du heute dabei bist. Ich bin die Kathi und ich begleite dich durch den Nachmittag. Und dranbleiben, jetzt lohnt sich auf jeden Fall. Ich habe noch ein Gewinnspiel dieser Stunde. Stay tuned.

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0: Es ist Dienstagnachmittag.
1: Vielleicht zieht sich der Tag schon ein bisschen für dich und du hast schon wieder Bock auf eine gute Mischung. Ja, musikalisch kann ich natürlich liefern, beziehungsweise nicht ganz ich, sondern die Glazed Curtains. 70s Hard Rock, 90s Grunge, 2000er New Metal und daraus wird ihr ganz eigener Sound. Macht dein Mittagsloch jetzt gleich viel besser. Du hörst Pirate Radio so anders wie du und das ist Call It A Day. Hey.

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0: 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My Ugly Clementine. Okay, das war jetzt überraschend. I know. Aber My Ugly Clementine, falls du sie nicht kennst, das ist richtig sweeter Indie-Pop. Ohne nervige Kerne, dafür mit jeder Menge Female Empowerment. Und ihr neues Album kommt schon diese Woche am Freitag raus. Und am 28.10. kommen sie deswegen auch in den Posthof Linz. 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
1: Nach Kritik an fehlendem Toilettenpapier auf den Zugtoiletten gibt es einen Führungswechsel bei der tschechischen Staatsbahn. Die studierte Ingenieurin Lenka Hamplova übernimmt das Ruder als erste Frau im Amt. Sie folgt auf Michael Krapinec, der aus persönlichen Gründen seinen Rücktritt erklärt hat. Die Arbeitslosigkeit in Österreich steigt weiter. Im August waren knapp 376.000 Personen beim AMS arbeitslos oder in Schulung gemeldet. Das sind um 2,3% mehr als im Vorjahr. Besonders stark ist der Anstieg bei den Frauen mit plus 5,8%. Bei den Männern ist die Arbeitslosigkeit hingegen leicht gesunken. Das neue Schuljahr bringt einige Änderungen mit sich. In Wien, Niederösterreich und im Burgenland startet es am 7. September. Unter anderem gibt es wieder ein Kopftuchverbot für Mädchen unter 14 Jahren. Außerdem müssen suspendierte Schülerinnen und Schüler künftig verpflichtend begleitet werden. An 400 Schulen gibt es zusätzliches Personal durch den sogenannten Chancenbonus. Die Vorschläge von Bundeskanzler Christian Stocker zur Absicherung der Pensionen stoßen auf Widerstand. Der ÖGB meint heute, dass die Pensionen keine Wette auf die Börse sind. Stocker hat im ORF-Sommergespräch einen Staatsfonds vorgeschlagen, der durch Dividenden aus Staatsbeteiligungen gespeist werden soll.
2: Die Wettertrends für heute Nachmittag, meist sonnig. Die Wolken, die auftauchen, die bleiben trocken. Es kriegt zwischen 21 und 28 Grad. Bei ungefähr diesen Temperaturen bleibt es die nächsten zwei Tage. Morgen weniger Sonne, die meisten Schauer im Süden. Für Donnerstag wechselhaft und windig gemeldet, spätestens nachmittags aber trocken. Das gibt's Neues von den Straßen. Tirol A13 Richtung Innsbruck staut, nachdem die Lueckbrücke gesperrt ist, nach einem Unfall. Der Stau reicht zurück über die Grenze zum Brenner. A13 Richtung Brenner, hier staut's bei Innsbruck Süd wegen Bauarbeiten. Außerdem ist hier ein Unfall passiert. Und andere Seite Österreichs, Burgenland B57, Sperre Richtung Ungarn in Tobai-Sauerberg nach einem schweren Unfall. Ausweichen geht über Hasendorf. Gute Fahrt.
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3: 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Hallo auf Pirate Radio. Mega cool, dass du eingeschaltet hast, aber ich muss dich jetzt auch gleichzeitig ein bisschen warnen. Mit dem nächsten Song hast du bestimmt bis morgen einen Ohrwurm. Ich bin die Kathi und das ist pure weibliche Wut auf die Musikindustrie.

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Natürlich, oder? Vor allem, wenn der Chef den Mund aufmacht. 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Ich freue mich.

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Nächste Woche sind's 25 Jahre, seitdem zwei gehackte Flugzeuge in das World Trade Center in New York City geflogen sind. Ja, ein Ereignis, das nicht nur für die Stadt an sich Auswirkungen gehabt hat, auch für die Musik. 11. September 2001, da haben nämlich unter anderem auch POD ihr Album Satellite rausgebracht, aber die Tage danach, die waren natürlich absolute Ausnahmesituation, gerade auch bei den Radiosendern. Über 150 Lieder wurden damals auf eine rote Liste gesetzt. Der Grund war, die Message oder der Text, ja, das war alles ein bisschen zu heikel. Zum Beispiel auf dieser Liste oben waren Knocking on Heaven's Door oder Walk Like an Egyptian. Alles raus aus den Playlisten. Und leider auch Boom von POD. Aber jetzt dürfen wir ihn spielen. 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
1: Nach Kritik an fehlendem Toilettenpapier auf den Zugtoiletten gibt es einen Führungswechsel bei der tschechischen Staatsbahn. Die studierte Ingenieurin Lenka Hamplova übernimmt das Ruder als erste Frau im Amt. Sie folgt auf Michael Krapinec, der aus persönlichen Gründen seinen Rücktritt erklärt hat. Die Arbeitslosigkeit in Österreich steigt weiter. Im August waren knapp 376.000 Personen beim AMS arbeitslos oder in Schulung gemeldet. Das sind um 2,3% mehr als im Vorjahr. Besonders stark ist der Anstieg bei den Frauen mit plus 5,8%. Bei den Männern ist die Arbeitslosigkeit hingegen leicht gesunken. Der extrem heiße und trockene Sommer hat auch dem Wiener Weinbau zugesetzt. Zumindest was die Menge anbelangt. Die Erträge sind heuer deutlich geringer, wie heute bei der traditionellen Weinlese im kleinsten Weingarten der Stadt am Schwarzenbergplatz berichtet wird. Die Qualität ist aber gut, heißt es. Es wird ein außerordentlich guter Jahrgang erwartet. Die Vorschläge von Bundeskanzler Christian Stocker zur Absicherung der Pensionen stoßen auf Widerstand. Der ÖGB meint heute, dass die Pensionen keine Wette auf die Börse sind. Stocker hat im ORF-Sommergespräch einen Staatsfonds vorgeschlagen, der durch Dividenden aus Staatsbeteiligungen gespeist werden soll.
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4: Die Wettertrends für heute Nachmittag, meist sonnig. Die Wolken, die auftauchen, die bleiben trocken. Es kriegt zwischen 21 und 28 Grad. Bei ungefähr diesen Temperaturen bleibt es die nächsten zwei Tage. Morgen weniger Sonne, die meisten Schauer im Süden. Für Donnerstag wechselhaft und windig gemeldet, spätestens nachmittags aber trocken. Es gibt nur zwei Meldungen von den Straßen und eine ist sehr gut, die Sperre der Loeckbrücke in Tirol auf der A13 ist aufgehoben. Der Stau Richtung Innsbruck löst sich auf. Aber A13 Richtung Brenner, Stau bei Innsbruck Süd wegen der Bauarbeiten. 20 Minuten länger. Gute Fahrt.
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5: Okay, wer freut sich schon auf den Herbst und wer ist noch froh, wenn es ein paar Wochen so warm bleibt? Heute, 1. September. Offiziell meteorologischer Herbstbeginn. Aber die nächsten Tage, da könnte es sein, dass wir auch nochmal über 30 Grad gehen. Für mich ein Traum und vielleicht auch wahrscheinlich für die ganzen Kids, die noch Sommerferien haben. Regnen darf es dann im November.

Sie heißen wie das bedeutendste Fußballspiel für ganz Österreich. Sie selbst stehen aber gar nicht am Rasen, sondern lieber auf der Bühne. Dafür aber mit dem Spirit einer Mannschaft, die gleich komplett abreißt. Córdoba 78. Aus dem schönen Ländle. Und ja, auch genau von dort kann richtig coole Musik kommen. Ihr Debütalbum After Hour Kaltenbrunnen, vor knapp einem Monat rausgekommen. Give it a listen. Durch die Bank eine wundervolle Scheibe. Und das ist eine davon.

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My Ugly Clementine. Don't mess with me. 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Und ich musste von meinem neuen Zwangshobby erzählen. Mein Freund, der studiert Psychologie und das heißt, ich darf ihn ganz gerne mal ausfragen zu verschiedensten Themen. Kürzlich erst zu Entwicklungspsychologie, also wie sich halt ein Mensch vom Baby zum Kind, zum Teenie, zum Erwachsenen bis ins hohe Alter hin vom Verhalten etc. entwickelt. Und ich muss sagen, das finde ich selbst auch extrem spannend. Immerhin kann ich da ja auch mitreden. Und ein bisschen relaten und alle anderen Menschen ja auch, weil wir sind da ja alle schon einmal durch diese Phase. Nur irgendwie haben die Viagra Boys das ein bisschen anders gelernt als wir. Vom süßen Baby geht's bei ihnen zum kriminellen Freak. Tja, was soll man sagen? Das ist Baby Criminal.

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1: Nach Kritik an fehlendem Toilettenpapier auf den Zugtoiletten gibt es einen Führungswechsel bei der tschechischen Staatsbahn. Die studierte Ingenieurin Lenka Hamplova übernimmt das Ruder als erste Frau im Amt. Sie folgt auf Michael Krapinec, der aus persönlichen Gründen seinen Rücktritt erklärt hat. Die Inflation ist im August wieder gestiegen. Laut der Schnellschätzung der Statistik Austria liegt sie bei 3,2%. Im Juli waren es noch 2,8%. Hauptverantwortlich für den Anstieg sind die höheren Preise bei Treibstoff und Heizöl. Zwei Menschen in Salzburg sind jetzt Opfer von Internetbetrügern geworden. Eine 64-jährige Frau hat über zwei Jahre hinweg einem angeblichen Major aus Syrien immer wieder Geld überwiesen. Insgesamt rund 100.000 Euro. Ein 47-jähriger Mann ist auf einen Phishing-Betrug hereingefallen und hat 35.000 Euro verloren. Die Polizei ermittelt in beiden Fällen. Doppel-Olympiasieger Benjamin Karl setzt seine Snowboard-Karriere nun doch fort. Der 40-Jährige hatte nach dem Triumph bei den Olympischen Winterspielen 2026 in Italien eigentlich eine Radsportkarriere angepeilt. Jetzt sagt er, er ist Snowboarder, der gerne Rad fährt. Im März steht die Heim-WM im Montafon.
2: Das Wetterupdate für heute Abend. Den Süden entlang wird es ein bisschen nass. Also von Tirol bis ins südliche Burgenland. Die Tiefstwerte nachts dann zwischen 8 und 17 Grad. Morgen Mittwoch zeitweise Sonne, im Süden mehr Wolken und da auch mal Schauer. Donnerstags windig und sommerlich warm. 29 Grad sind möglich. Vor allem nachmittags kommt Sonne raus. Das ist auf den Straßen los. A23 in Wien. Richtung Kagranstau zwischen Knoten Inzersdorf und Knoten Prater. Richtung Südautobahnstau zwischen Hirschstetten und Knoten Prater. Linz A7 Richtung Westautobahn, Stau zwischen Vöst und Salzburger Straße. Auch auf der Umfahrung Traun staut es immer wieder bei Heid. B127 im Puchenau-Stau Richtung Rohrbach wegen Überlastung. Tirol A13 Richtung Brenner, Stau bei Innsbruck Süd wegen Bauarbeiten. Momentaner Zeitverlust 20 Minuten. Gute Fahrt.
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3: 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Sie werden beschrieben als der One-Night-Stand von den Ramones und den Strokes. Finde ich persönlich sehr treffend und deshalb kann ich sie dir nicht vorenthalten. Hi auf Pirate Radio, schönen Dienstagnachmittag und das sind Bad Nerves.

Musik mit Rocket Science, das ist dein Dienstagnachmittag hier auf Pirate Radio. Und auf die Österreicherin folgt gleich noch mehr österreichische Musik. Das sind Naked Cameo mit ihrem Lower Back Tattoo. Und wenn du es feierst, was wir hier spielen, zum Beispiel auch einfach Musik aus der Heimat, dann sag's gerne weiter. Ich hab Pirate Radio.

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Vom Tellerwäscher zum Multimillionär, das ist das, was die PR-Maschine in den USA den Leuten jahrzehntelang erzählt hat. Heute wissen wir alles Quatsch, also im systematischen Sinne zumindest. Aber das heißt nicht, dass manche Menschen aus nichts nicht auch richtig viel machen können. Er ist einer davon. Cam Cole hat angefangen als Straßenmusiker in London. Alles selber gespielt, von vorn bis hinten an Instrumenten und an Gesang. Ja, und jetzt ist er ein viel gefeierter Act auf Festivals, geht viral auf Social Media durch die Decke und hat sogar bis in die Serie Ted Lasso geschafft. Das ist New Age Blues.

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Und deine Boxen, die werden jetzt gekapert von drei Königinnen des Indie-Rock. Boy Genius. Das Ding ist, eigentlich wollten die drei, also Julian Baker, Phoebe Bridgers und Lucy Dacus, 2018 nur gemeinsam auf Tour gehen und eine kleine Single zusammen aufnehmen. Aber wie die drei dann im Studio gesessen sind, war da plötzlich so viel kreative Chemie und sehr wenig Ego, dass sie in nur 4 Tagen ihre komplette EP zusammen hatten. Ich sag Gott sei Dank. Es wäre zu schade, die drei jeweils nur in ihren Solo-Karrieren aufblühen zu sehen. Das sind Boy Genius mit Cool About It. Schönen Dienstag.

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1: Die Inflation ist im August wieder gestiegen. Laut der Schnellschätzung der Statistik Austria liegt sie bei 3,2%. Im Juli waren es noch 2,8%. Hauptverantwortlich für den Anstieg sind die höheren Preise bei Treibstoff und Heizöl. Auf der italienischen Vulkaninsel Stromboli öffnet eine Volksschule mit nur einer einzigen Schülerin. Die 6-jährige Aisha wird in dem kleinen Ort Ginostra unterrichtet, der nur auf dem Seeweg erreichbar ist. Ihre Eltern haben sich für die Wiedereröffnung der Schule nach 20 Jahren eingesetzt. Die Wiener Feuerwehr muss gestern Abend 5 Personen aus der Achterbahn Wilde Maus im Prater befreien. 3 Erwachsene und 2 Kinder sind in bis zu 16 Metern Höhe stecken geblieben. Die Höhenretter haben sie über eine Drehleiter und eine Teleskopmastbühne sicher zu Boden gebracht. 3 Personen werden von der Rettung versorgt, ein Transport ins Spital war aber nicht notwendig. Die Ursache für die Störung ist noch unklar. Der extrem heiße und trockene Sommer hat auch dem Wiener Weinbau zugesetzt, zumindest was die Menge anbelangt. Die Erträge sind heuer deutlich geringer, wie heute bei der traditionellen Weinlese im kleinsten Weingarten der Stadt am Schwarzenbergplatz berichtet wird. Die Qualität ist aber gut, heißt es. Es wird ein außerordentlich guter Jahrgang erwartet.
2: Das Wetterupdate für heute Abend. Den Süden entlang wird es ein bisschen nass. Also von Tirol bis ins südliche Burgenland. Die Tiefstwerte nachts dann zwischen 8 und 17 Grad. Morgen Mittwoch zeitweise Sonne, im Süden mehr Wolken und da auch mal Schauer. Donnerstags windig und sommerlich warm. 29 Grad sind möglich. Vor allem nachmittags kommt Sonne raus. Kurzes Update von den Straßen. Ein Unfall in Niederösterreich auf der S1. Kurz nach dem Tunnel Vösendorf Richtung Schwechat. Stau zurück bis über den Knoten Vösendorf. A22, ein Unfall bei Korneuburg Richtung Stockerau. Es ist nur die Überholspur frei, 3 Kilometer Stau. Tangente in Wien Richtung Kagranstauz vom Knoten Inzersdorf zum Knoten Prater. Richtung Südautobahn Stau zwischen Hirschstetten und St. Marx. Auch auf der A22 statt Einwärtsstaus ab der Reichsbrücke. Linz A7 Richtung Westautobahn Stau zwischen Föst und Salzburger Straße. B127 in Buchenau wieder Stau Richtung Rohrbach, 20 Minuten länger. Und B141, die Umfahrung Ried ist gesperrt in beiden Richtungen. Nach einem Unfall, lokale Umleitung. Gute Fahrt.
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3: 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Die Gedanken an das nächste To-Do, an die nächste Mail, an das nächste Meeting, das schieben wir jetzt einmal zur Seite. Werfen ein großes Tuch drüber, sodass wir es heute nicht mehr sehen und öffnen dafür die Augen für das, was vor uns liegt. Hallo im Pirate Radio Sixpack. Dein Feierabend liegt vor uns mit 6 geilen Hits für den Heimweg. Und ich hoffe für dich auch richtig viel Sonne. Starten wir rein. Ich bin die Kathi. What up?

Es ist offiziell Feierabend und du bist hier im Pirate Radio Sixpack gelandet. Also mach dich bereit, ganz egal, was auf deinem Zettel steht. Sport, einkaufen, Kinder holen, Friends auf ein Bier treffen. Für all das brauchen wir natürlich ein Lächeln im Gesicht. Und ich habe hier noch ein bisschen Motivation. Den Espresso auf Ex, musikalisch, Major Lazer.

Push Reality von Bilderbuch, maximaler Style aus Österreich, wie immer halt. Aber lass uns doch mal schauen, was auch abseits der Landesgrenzen so passiert, beziehungsweise sogar abseits der Kontinentgrenzen. Abstecher nach Buenos Aires. Würdest vielleicht nicht denken, dass Alternative Music dort groß ist, aber falsch gedacht. Nach ihrem viralen Tiny Desk Konzert haben es alle gewusst, die haben es drauf. Also vergiss, was du über Trap weißt. Catriel und Paco Amoroso sind das im Pirate Radio Sixpack.

Abriss hier im Pirate Radio Sixpack und wir auf der Zielgeraden. Sechster Song, das Sixpack komplett, macht heute eine besonders explosive Mischung. Einer der französischen Elektro-Götter, gemeinsam mit unwiderstehlichem Indie-Pop. Das ist der Soundtrack, damit du den Tag jetzt endgültig hinter dir lassen kannst. Regler hoch für Justice and the Flints mit Mannequin Love.

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Feierabend, endlich runterkommen. Und offenbar musst du dafür gar nicht nach Thailand fliegen. Denn wenn es nach einem neuen Ranking geht, gehört Wien tatsächlich zu den entspanntesten Städten der Welt. Ganz egal, ob beim Zeitunglesen im Kaffeehaus, beim Taubenstreicheln auf der Parkbank oder auch einfach beim Weg heim von der Arbeit durch den Prater. Wien ist entspannt, also machen wir es wie Wien. Dir einen entspannten Feierabend. Das ist Pirate Radio mit den Caesars.

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1: Nach Kritik an fehlendem Toilettenpapier auf den Zugtoiletten gibt es einen Führungswechsel bei der tschechischen Staatsbahn. Die studierte Ingenieurin Lenka Hamplova übernimmt das Ruder als erste Frau im Amt. Sie folgt auf Michael Krapinec, der aus persönlichen Gründen seinen Rücktritt erklärt hat. Die Inflation ist im August wieder gestiegen. Laut der Schnellschätzung der Statistik Austria liegt sie bei 3,2%. Im Juli waren es noch 2,8%. Hauptverantwortlich für den Anstieg sind die höheren Preise bei Treibstoff und Heizöl. Die Pensionsvorschläge von Bundeskanzler Christian Stocker sorgen heute für gemischte Reaktionen. Während die Neos die Idee begrüßen, zeigt sich die SPÖ zurückhaltend. Man kenne die Vorschläge im Detail noch nicht, heißt es. Stocker hat im ORF-Sommergespräch vorgeschlagen, die Pensionen in Zukunft mit einem Fonds abzusichern, der durch Dividenden aus Staatsbeteiligungen gespeist wird. Doppel-Olympiasieger Benjamin Karl setzt seine Snowboard-Karriere nun doch fort. Der 40-Jährige hatte nach dem Triumph bei den Olympischen Winterspielen 2026 in Italien eigentlich eine Radsportkarriere angepeilt. Jetzt sagt er ist Snowboarder, der gerne Rad fährt. Im März steht die Heim-WM im Montafon.
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4: Von Tirol bis ins Mittel- und Südburgenland, da ziehen immer wieder Wolken durch, wahrscheinlich auch ein paar Regenschauer. Die meisten dann in Osttirol, Kärnten und in der Südsteiermark bei Tiefstwerten zwischen 8 und 17 Grad. Morgen Mittwoch wird es drüber. Schauerschwerpunkt im Süden, allerdings wird es weder kühler, aber auch nicht wärmer. Hier ist der Verkehrsüberblick für den Dienstagabend. Wir starten in Niederösterreich, S1 Richtung Vösendorf. Stau zwischen dem Knoten Schwechat und Schwechat Süd und dann noch einmal zwischen Rannersdorf und dem Knoten Vösendorf. Im Staubereich passieren immer wieder Unfälle. Rechnet mit mindestens einer halben Stunde mehr Fahrzeit. Wien A23 Richtung Kagran. Stau zwischen dem Knoten Inzersdorf und dem Knoten Prater. Stau auch auf der A4 stadteinwärts ab Simmering. Und in der Gegenrichtung, da steht hier im Stau zwischen Hirschstetten und der Gürtelausfahrt. Stau auch auf der A22 stadteinwärts vor dem Knoten Kaisermühlen. In Wien innerstädtisch so wie immer Stau auf der Brigittenauerlände, Franz-Josefs-Quay, Grünberg und Altmannsdorfer-Straße. Stadtauswärts, Währinger Gürtel bei der Nussdorfer-Straße und abschnittsweise an Wiedner, dem Landstraße und dem Margaretengürtel. Zwei Meldungen haben wir noch aus Oberösterreich, die A7 mal Richtung Westautobahn. Stop and Go zwischen der Föst und der Salzburger Straße wegen Bauarbeiten. Stau auch auf der Umfahrung Traun bei Heid. Und B127 Rohrbacher Bundesstraße Richtung Rohrbach, da gibt es Stau wegen Überlastung in Buchenau mit einem Zeitverlust von etwa 20 Minuten. Gute Fahrt!
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5: 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Kurz nach 6, high auf Pirate Radio. Und vielleicht bindest du dir gerade deine Laufschuhe. Und ab geht's noch für einen entspannten Run am Dienstagabend. Dann unbedingt dranbleiben. Ich begleite dich mit guter Laufmusik. Das ist zum Beispiel Digitalism mit Pogo. Und eventuell habe ich auch ein kleines Gewinnspiel noch für dich. Ganz passend zu deinem Abendprogramm.

0: Laufen für die Umwelt und dabei sogar ganz konkret etwas bewirken. Genau das geht beim Vienna Climate Run. Am 26. September heißt es in der Prater Hauptallee. Laufschuhe an und gemeinsam Bewegung in den Klimaschutz bringen. Das Prinzip ist richtig cool. Du laufst so viele Runden, wie du möchtest. Ganz egal, ob ambitioniert, gemütlich oder einfach gemeinsam mit Friends. Und jede 1,5 Kilometer Runde bringt dann was für die Umwelt. Aber was genau unterstützt du da mit deiner Teilnahme? Wir haben nachgefragt bei jemandem, der es wissen muss. Stefan Neuberger, Gründer vom Vienna Climate Run.
1: Man kann sich aussuchen, welches Ökosystem man schützen möchte mit seinen Kilometern. Und zusätzlich gehen eben 10 Euro noch an ein Caritas-Klimaschutzprojekt im Südsudan, einer der ärmsten Regionen weltweit.
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1: In Deutschland hat es heute einen Anschlag auf ein Umspannwerk in Brandenburg gegeben. Mehrere Leitungen sind beschädigt worden. Die Leistung des Kraftwerks ist reduziert worden. Offenbar sind selbstgebaute Sprengvorrichtungen in Form von Silvesterraketen eingesetzt worden. Die Polizei ermittelt. Die Pensionsvorschläge von Bundeskanzler Christian Stocker sorgen heute für gemischte Reaktionen. Während die Neos die Idee begrüßen, zeigt sich die SPÖ zurückhaltend. Man kenne die Vorschläge im Detail noch nicht, heißt es. Stocker hat im ORF-Sommergespräch vorgeschlagen, die Pensionen in Zukunft mit einem Fonds abzusichern, der durch Dividenden aus Staatsbeteiligungen gespeist wird. Die Inflation ist im August wieder gestiegen. Laut der Schnellschätzung der Statistik Austria liegt sie bei 3,2%. Im Juli waren es noch 2,8%. Hauptverantwortlich für den Anstieg sind die höheren Preise bei Treibstoff und Heizöl. Doppel-Olympiasieger Benjamin Karl setzt seine Snowboard-Karriere nun doch fort. Der 40-Jährige hatte nach dem Triumph bei den Olympischen Winterspielen 2026 in Italien eigentlich eine Radsportkarriere angepeilt. Jetzt sagt er, er ist Snowboarder, der gerne Rad fährt. Im März steht die Heim-WM im Montafon.
2: Viel Blau noch am Himmel zwischen Salzburg und Neusiedl am See, aber auch vielerorts in Kärnten und auch in weiten Teilen der Steiermark. Wir erwarten auch in der Nacht keine Kapriolen. Dafür morgen Mittwoch nur ab und zu sonnig, länger ganz im Westen und zwischen Oberösterreich und dem Nordburgenland. Nach Süden hin von der Früh weg einige Wolken, sowie ein paar Schauer, Nachmittag auch Gewitter. Das Ganze bei wenig Wind und 21 bis 29 Grad. Hier ist der Verkehrsüberblick für den Dienstagabend und er startet in Tirol. A13 Richtung Innsbruck in der Schönberg-Galerie. Da ist ein Unfall passiert, es ist nur eine Spur frei. Bitte Vorsicht! Niederösterreich S1 Richtung Vösendorf, abschnittsweise Stau noch zwischen Leopoldsdorf und dem Knoten Vösendorf. Zeitverlust hier noch etwa eine Viertelstunde. Wien, zur Tangente A23 einmal Richtung Kagran, da staut es zwischen dem Lahrwerk-Tunnel und dem Knoten Prater und in der Gegenrichtung Stop and Go zwischen Hirstetten und der Gürtelausfahrt. Gute Fahrt!
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3: 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Ab nach Graz und ab nach Großbritannien. Dein Mix für den Feierabend auf Pirate Radio. Hi, ich bin die Kathi.

Cobra Casino aus Graz. Und sie lassen die Schlange tanzen. Das ist Pirate Radio für deinen Dienstagabend. Und coming up for you. Eine Band, die sich richtig was traut. Also auf eine heimische Band kommt eine Band, die für sehr klare Ansagen steht. Das ist dein Mix auf Pirate Radio. 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

Du bist wunderschön und konventionell. Klingt ein bisschen nach Kompliment, ist aber eigentlich eine Ansage. Du musst nicht sein wie die anderen, um gut zu sein. Und den Soundtrack fürs Anderssein gibt's von Wolf Alice. 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So anders wie du.

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1: In Deutschland hat es heute einen Anschlag auf ein Umspannwerk in Brandenburg gegeben. Mehrere Leitungen sind beschädigt worden. Die Leistung des Kraftwerks ist reduziert worden. Offenbar sind selbstgebaute Sprengvorrichtungen in Form von Silvesterraketen eingesetzt worden. Die Polizei ermittelt. Die Pensionsvorschläge von Bundeskanzler Christian Stocker sorgen heute für gemischte Reaktionen. Während die Neos die Idee begrüßen, zeigt sich die SPÖ zurückhaltend. Man kenne die Vorschläge im Detail noch nicht, heißt es. Stocker hat im ORF-Sommergespräch vorgeschlagen, die Pensionen in Zukunft mit einem Fonds abzusichern, der durch Dividenden aus Staatsbeteiligungen gespeist wird. Die Inflation ist im August wieder gestiegen. Laut der Schnellschätzung der Statistik Austria liegt sie bei 3,2%. Im Juli waren es noch 2,8%. Hauptverantwortlich für den Anstieg sind die höheren Preise bei Treibstoff und Heizöl. Doppel-Olympiasieger Benjamin Karl setzt seine Snowboard-Karriere nun doch fort. Der 40-Jährige hatte nach dem Triumph bei den Olympischen Winterspielen 2026 in Italien eigentlich eine Radsportkarriere angepeilt. Jetzt sagt er ist Snowboarder, der gerne Rad fährt. Im März steht die Heim-WM im Montafon.
2: Immer wieder Wolken jetzt am Abend und in der Nacht, von Tirol bis ins Mittel- und Südburgenland, wahrscheinlich auch ein paar Regenschauer. Die meisten davon in Osttirol, Kärnten und in der Südsteiermark bei Tiefstwerten. Zwischen 8 und 17 Grad. Morgen Mittwoch drüber, Schauerschwerpunkt im Süden. Allerdings wird es wieder wärmer, aber auch nicht kühler. Hier ist der Verkehrsüberblick für den Dienstagabend und er startet in Tirol. A13 Richtung Innsbruck in der Schönberg-Galerie. Da ist ein Unfall passiert, es ist nur eine Spur frei. Bitte Vorsicht. Niederösterreich S1 Richtung Vösendorf, abschnittsweise Stau noch zwischen Leopoldsdorf und dem Knoten Vösendorf. Zeitverlust hier noch etwa eine Viertelstunde. Wien zur Tangente A23 einmal Richtung Kagran, da staut zwischen dem Lahrwerktunnel und dem Knoten Prater und in der Gegenrichtung Stop and Go zwischen Hirstetten und der Gürtelausfahrt. Gute Fahrt!
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3: 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Und damit ist der erste Tag vom September auch schon wieder abgehakt. Kurz nach 8. Und ich wünsche noch einen schönen Feierabend. Ich verabschiede mich jetzt. Cuddy over and out. Bis morgen.

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